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es vielleicht auch ein bisschen dunkler sein? Für alle, die auf den unverwechselbaren Sound von From Ashes to New stehen, gibt's jetzt was auf die Ohren. Die For You heißt ihre Single. Und die hörst du jetzt in der Star FM Playlist.

Nacht Ruhe? Was soll denn das sein?

alle guten Dinge, die du über ihn gehört hast, sind wahr. Und zu all dem sympathischen Kram über Keanu Reeves kannst du dir noch was Gutes von ihm anhören. Seine Musik. Der Hollywood-Star spielt Bass. Und das macht er am besten in seiner Band Dogstar. Im Sommer kommen Dogstar für ein paar Konzerte nach Deutschland. Kein Zufall, dass du sie jetzt auf deiner Star-FM-Playlist hörst. Die Band von Keanu Reeves. Dogstar mit All In.

Red Something Wicked zeigen Breaking Benjamin einmal mehr ihre ganze Stärke. Kraftvolle Melodien, große Emotionen und ein Sound, der direkt unter die Haut geht. Ein intensiver Vorgeschmack auf das

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6: Ja, da ist er ja schon wieder, unser gemeinsamer und geliebter Sonntagmorgen, Freunde. Herzlich willkommen zu einer neuen Billy Billmeier Show, nur hier auf Star FM, Maximum Rock. Und wisst ihr, was ich ganz besonders an einem Sonntagmorgen liebe? Niemand, wirklich niemand erwartet Höchstleistungen. Außer mein Chef natürlich. Ansonsten gilt wie immer, durchatmen, genießen und das Leben nicht komplizierter machen als nötig, sondern rocken, was geht! Ja! Und genau dafür habe ich auch heute wieder den perfekten Soundtrack für euch vorbereitet. Ganz viele Klassiker mit dabei. Klassiker der Klassiker, die es nur hier auf Star FM Maximum Rock gibt. Und die man nicht nur hört, sondern auch spürt. Und falls ihr gerade denkt, ach, ich bleib eh nur kurz, vergesst es, denn auch heute habe ich ein paar feine Sachen mitgebracht, die man als Rockfan auf keinen Fall verpassen darf. Also, Kaffee festhalten, Lautstärkeregler nach oben schrauben und schon machen wir gemeinsam aus diesem Sonntagmorgen wieder etwas ganz Besonderes. Herzlich willkommen in der BB-Show.
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6: Hab ganz viel Spaß und rockt, was geht.

0: Hier ist Kool Aid Kiss in Billys Dreierpack. Drei Songs von einer und derselben Band in Folge. Immer zum Durchstarten in die neue Stunde. Modern Day Delilah. Coachin, Brüsterchen an dieser Stelle und lick it up. Die Frage der Fragen an dieser Stelle. Was haben wir heute Morgen alles vor? Die Antworten gibt's jetzt. Wir feiern gleich in Kürze den Geburtstag von Mick Box, einer der dienstältesten Gitarristen der Rockgeschichte und zugleich auch Mr. Uriah Heep höchstpersönlich. Natürlich gibt es dann auch einen coolen Heep-Song dazu. In Stunde 2 fliegen wir dann wieder mal mit meinem DeLorean zurück in der Zeit. Heute zum 13. Juni 1975. Und da gucken wir uns mal das erste Konzert von zwei geplanten Abschiedskonzerten eines gewissen Peter Frampton an. Es geht also nach Frisco. Außerdem dürft ihr euch auch heute wieder auf einen der ganz großen XXL-Momente freuen. Ich spiele euch heute Dallas 1PM von Saxon Tutti Completi. Es ist ein ganz besonderer Song, der eher wie ein Film für die Ohren funktioniert als ein gewöhnlicher Rocksong. Und in Stunde 4 wird es dann traditionell wie immer schön laut beim Nachbarschaftssong der Stunde. Heute mit den Dead Daisies. Also Freunde, am besten jetzt schon mal die Nachbarn vorwarnen oder gleich laut machen, damit die auch wissen, was ihnen heute Morgen noch so alles blüht. Mit der BB-Show am Sonntag hier auf Star FM Maximum Rock. Wir sind Triumph. Hold on.
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0: Klasse gecovert im Original natürlich von Rainbow, hier in der Version von Bonfire aus Ingolstadt. Stone Cold, das Original übrigens zu finden auf dem legendären 1982er Album. Na, ihr wisst den Titel? Richtig, Straight Between the Eyes. Rainbow, the Original.
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0: Und ihr wisst ja auch, was das bedeutet, meine lieben Freunde. Keine Schere, kein hektisches Ausblenden, kein Wir müssen leider weiter. Nächster, ich spiele euch das Ding komplett. Auch dieses lange Ding hier von Dream Theater. Fast 7 Minuten lang ist das Teil. Dream Theater gehören ja seit Jahrzehnten zu den ganz, ganz Großen des Progressive Rock und Metal natürlich, nicht zu vergessen. Und das mit Musikern, die technisch auf einem Niveau spielen, bei dem die meisten von uns schon beim Stimmen der Gitarre ziemlich nervös werden würden. In unserem jetzigen XXL-Song geht es um Erinnerungen, um verpasste Momente und um diese uralte Sehnsucht der Menschheit, die Zeit vielleicht doch noch einmal zurückdrehen zu können. Tja, wer hätte nicht gerne die Möglichkeit, den einen oder anderen Moment noch einmal erleben zu dürfen? Also, lehnt euch jetzt am besten gemütlich zurück, träumt dabei ein bisschen und genießt diese spezielle Zeitreise jetzt mit Dream Theater und Band The Clocker.

0: Gleich feiern wir einen Mann, der etwas geschafft hat, woran viele Rockbands scheitern. Er spielt nämlich seit über 5 Jahrzehnten in ein und derselben Band. Und das immer noch mit ganz großer Leidenschaft. Und immer noch auf den Bühnen dieser Welt. Seine Geschichte beginnt Ende der 60er. Niemand ahnte damals auch, was daraus eines Tages werden würde. Und dann kamen Hits, Welttourneen und ein Sound, der bis heute Bestand hat und sofort erkannt wird. Wer das ist, um welchen Musiker es sich handelt und wie die Band heißt, die Antworten gibt's gleich. Dazu natürlich auch ein musikalisches Geburtstagsständchen. Also bleibt dran, gleich feiern wir eine Rocklegende.
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1: Jetzt feiern wir einen Mann, der vielleicht nicht jeden Tag auf den Titelseiten verschiedener Musikmagazine landet, aber dessen einzigartiges Gitarrenspiel seit über 5 Jahrzehnten ein fester Bestandteil der Rockgeschichte ist. Er heißt Mick Box, ist von Uriah Heep und hatte Dienstag seinen 79. Während viele Bands der frühen 1970er Jahre ja kamen und gingen, blieb Mick Box die feste Konstante bei Uriah Heep. Er ist tatsächlich das einzige Mitglied, das auf jedem einzelnen Studioalbum der Band zu hören ist. Und das sind inzwischen mehr als 2 Dutzend. Sein Markenzeichen? Kraftvolle Riffs, melodische Soli und dieser unverwechselbare Wah-Wah-Sound, der sofort nach Uriah Heep klingt. Happy Birthday nachträglich, Mick, und Rock on. Wir sind Uriah Heep und Sunrise.

Gleich starten wir durch mit Stunde Nummer 2 der Billy Billmeyer Show hier auf Star FM Maximum Rock. Und dann, meine lieben Freunde, nehme ich euch auch gleich mit in den amerikanischen Süden. Ja, also genau dorthin, wo Rockmusik nach staubigen Highways, V8-Motoren und endlosen Sommernächten klingt. Und währenddessen feiern wir gleichzeitig einen Musikus, dessen Familienname mit Lynyrd Skynyrd Rockgeschichte geschrieben hat. Ladies and Gentlemen, einer der berühmten Van Zandt Brothers hatte Donnerstag seinen 74. Wir feiern das gleich nach, zusammen mit Donny Van Zandt und seiner Band 38 Special in Billys Dreierpack. Und der hat ordentlich amerikanischen Asphalt unter den Reifen. Don't miss it and rock it. Und vorher gibt's noch Schweden Rock von Europe mit New Life.

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1: Zack. Und schon sind wir in Stunde Nummer 2 der BBI Show. Schön, dass ihr immer noch mit dabei seid. Das wiederum spricht entweder für euren hervorragenden Musikgeschmack oder dafür, dass ihr den Senderwechselknopf

nicht finde. Willkommen zur zweiten Runde, meine lieben Freunde. Vor uns liegen noch jede Menge Rockgeschichten, großartige Songs und ein paar Überraschungen sind auch mit dabei. Also Kaffee nachfüllen, Füße hoch und weiter geht's jetzt mit Bad Girl. Ja, Rocket, dreimal im Willis Dreierpack. Fantasy Girl, Hold On Loosely und Rockin' Into the Night.

0: Das ist so ein typischer Gute-Laune-Song hier auf Star FM Maximum Rock. Keep grinsing, Freunde der gepflegten Crazy Shows, 38 Special und Fantasy Girl. Und jetzt, ja, jetzt blättern wir mal den Kalender ganz weit zurück, und zwar auf den 12. Juni 1964. Die Beatles landen in Adelaide, also in Australien. Und was dann passiert, klingt heute fast wie ein Märchen. Rund, Achtung, 300.000 Menschen befinden sich genau deswegen auf den Straßen. 300.000 wohlgemerkt. Da war praktisch halb Adelaide unterwegs, nur um diese vier berühmten Jungs aus Liverpool zu sehen. Stellt euch das mal vor. Kein Internet, keine Smartphones, kein Social Media und trotzdem ein Massenhype. Das war die Beatlemania in ihrer absoluten Höchstphase. Und das Verrückte: während dieser Tour fehlte ausgerechnet Ringo Starr erstmal wegen einer Mandelentzündung. Deswegen sprang vorübergehend Schlagzeuger Jimmy Nicol ein. Der dürfte sich damals vermutlich jeden Morgen gefragt haben, ob das alles wirklich passiert ist oder ob er noch träumt. Und aus genau dieser magischen Beatles-Zeit stammt jetzt einer der Songs, der den Wahnsinn überhaupt erst ausgelöst hat. She Loves You. Hier sind die Fab Four.
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4: Während Billy Gibbons und Dusty Hill mit ihren legendären Rauschebärten berühmt wurden, war ausgerechnet Frank Beard meistens der einzige ohne Vollbart bei ZZ Top. Allein dafür gehört er schon in die Rock'n'Roll Hall of Fame der Ironie. Musikalisch war er allerdings weit mehr als nur die Pointe eines guten Witzes. Sein trockener, groovender Schlagzeugstil war ein ganz wichtiger Bestandteil des ZZ Top Sounds. Kein unnötiger Schnickschnack, kein Trommelmarathon. Frank spielte einfach genau das, was dem Song auch dienlich war und ihn groß gemacht hat. Und genau deshalb grooven ZZ Top bis heute noch wie kaum eine andere Band. Tja, und jetzt stellt sich bei euch wahrscheinlich die Frage ein, ja, warum erzählt ihr denn uns das jetzt alles, der Blümeier? Weil Frank, der Bart, also Frank, der keinen Bart trug, am Donnerstag Geburtstag hatte, seinen 77. Happy Birthday, nachträglich Frank Beard. 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

0: Ja, Baby, das rockt hier auf Star FM Maximum Rock. Fire Rose und Heroes. Und jetzt, meine lieben Freunde, heißt es einsteigen in meinen DeLorean, bitte. Anschnallen nicht vergessen. Und der DeLorean ist übrigens schon auf Betriebstemperatur. Heute geht's zurück zum 13. Juni 1975. Unser Ziel? San Francisco. Genauer gesagt, der legendäre Winterland Ballroom.
1: Auf geht's!
0: Ja, guck mal, wer da auf der Bühne steht. Das ist doch Peter Frampton. Hey, ein grandioser Gitarrist und Sänger. Er war ja unter anderem auch schon bei Humble Pie, hat mit denen richtig gute Alben gemacht, aber vom ganz, ganz großen Durchbruch war da nichts zu sehen oder zu hören, wie auch immer. Aber das wird ab sofort total anders. Denn an diesem Abend und am folgenden laufen die Tonbänder mit. Eigentlich nur, um ein Live-Album aufzunehmen. Nichts Außergewöhnliches, dachten zumindest alle Beteiligten. Und was dann passieren wird, kann just in diesem Moment auch nicht wirklich irgendjemand ahnen. Aus diesen Aufnahmen entsteht nämlich später Frampton Comes Alive, ein Album, das einschlagen wird wie ein Meteorit. 10 Wochen auf Platz 1 in Amerika, Millionen verkaufte Exemplare und die Songs darauf werden zu Meilensteinen der Rockgeschichte. Wie diese hier. Do You Feel Like We Do? Bühne frei für Peter.

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1: Ja, wir bleiben live, denn wie heißt es immer so schön? Life is life. Na, na, na, na, na. Jetzt wird's live und großartig zugleich und das mit einem Song, der für eine der größten Diskussionen der Rockgeschichte gesorgt hat. Es war das Jahr 85, sprich 1985. Da übernahm Sammy Hager ja das Mikrofon bei Van Halen. Keine leichte Aufgabe, weil der Vorgänger ja David Lee Roth war und damals auch halb Amerika darüber diskutiert hat, ob das überhaupt funktionieren kann. Die Antwort kam ziemlich schnell. Ihr Song Why Can't This Be Love wurde die erste Single-Auskopplung des Albums 5150 und hat auch sofort gezeigt, oh yes, that funktioniert. Van Halen klangen zwar ein bisschen anders damals, aber keineswegs schlechter. Eher melodischer, keyboardlastiger und gleichzeitig immer noch unverkennbar gut. Und live entwickelte sich dieser Song zu einem echten Publikumsliebling. Weil Sammy Hager Abend für Abend bewiesen hat, dass er nicht gekommen war, um jemanden zu ersetzen, sondern um ein neues Kapitel aufzuschlagen. Also, Bühne frei jetzt für Sammy Hager live und Why Can't This Be Love?

cooler Sound, cooler Groove, Kim Styles mit einem Song, der absolut gut passt hier. Everyone is a Winner. Ja, das seid ihr, Freunde. Hier ist nämlich Star FM Maximum Rock mit den größten Klassikern aller Zeiten. Und der BB schon an diesem Sonntagmorgen. Schön, dass ihr mit dabei seid. Gleich wird's interessant. Denn manchmal gibt es Bands, die nie die ganz großen Schlagzeilen bekommen haben, aber trotzdem seit Jahrzehnten, auch heute noch übrigens, fantastische Rockmusik abliefern. Und genau so eine Megaband habe ich in Kürze für euch. Mit großen Melodien, großen Refrains und einem Sound, bei dem man automatisch lauter dreht. Billys Dreierpack startet gleich durch mit FM. Und bis dahin schmusen wir noch mit meinem Lieblings-David, the one and only Coverdale, auf dem Weg des Solopfades. Und Love is Blind.

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1: Ich habe jetzt voll Bock, wieder mal einzuzählen. 1, 2, 3, 4. Hey, das klappt ja. Willkommen in Stunde 3 der BB Show. Und jetzt sind wir offiziell in der Komfortzone dieses Sonntags angekommen. Der Kaffee hat gewonnen, das Frühstück ist Geschichte und die To-Do-Liste versucht immer noch verzweifelt ignoriert zu werden. Also genau der richtige Moment für noch mehr Rock'n'Roll. Und genau deshalb machen wir jetzt auch weiter mit einer fantastischen britischen Rockband namens FM. Und 3 im Stück! 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Life is a highway, cold-hearted und

0: Langsam zum Mitschreiben nochmal. Die Band heißt FM. Und die drei Songs, die wir eben gehört haben. Achtung, Dankeschön, Kerstin, für diesen Spickzettel. Life is a Highway, Cold Hearted und natürlich Digging Up the Dirt. Einen wunderschönen Sonntagmorgen. Schön, dass ihr mit dabei seid hier auf Star FM Maximum Rock, specially in der Billy Billmeier Show. Und jetzt feiern wir wieder mal Geburtstag.
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0: Für all diejenigen, die nicht wissen, wer Kerstin ist meine Showassistentin, die mich, ja, wie sagt man da, jeden Sonntagmorgen gut und sicher durch diese Show hier bringt. Dankeschön, Kerstin. So, jetzt lacht sie auch noch. Wenn man über Sänger mit einer außergewöhnlichen Stimme spricht, fällt sein Name leider oft viel zu selten. Dabei war Brad Delp ja einer der Gründe, warum Boston Mitte der 1970er Jahre praktisch aus dem Nichts zu Megastars wurden. Und ihr Debüt gehört bis heute ja zu den meistverkauften Erstlingswerken aller Zeiten. Riesennummer damals. Brad Delps Stimme war dabei der perfekte Gegenpol zu den riesigen Gitarrenwänden eines Tom, the one and only Scholz. Schön kraftvoll, schön klar, unglaublich melodisch und auch richtig hoch. Das können ja viele Sänger, aber Brad Delp konnte dabei auch noch Emotionen transportieren. Und genau deshalb klingen diese Songs auch Jahrzehnte später immer noch schön frisch. Freitag hätte er seinen 75. gehabt. Rockin' Peace, Brad. Und jetzt gibt's einen deiner Songs, den du ja zusammen mit Tom Scholz geschrieben hast. Für deine Rock'n'Roll-Band. Hier sind Boston.

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3: So, meine lieben Freunde, jetzt wird es wieder mal Zeit für einen kleinen Ausflug auf den Sunset Strip, ja? Und gleichzeitig zurück in die coolen 1980er Jahre. Die Haare wurden länger, höher und größer, die Gitarren wurden lauter und wahrscheinlich wurde mehr Haarspray verkauft als Benzin, aber das ist eine andere Geschichte. Eine Band, die in dieser Zeit ganz vorne mitgemischt hat, waren Red. Und Red hatten etwas, das viele andere Glam-Metal-Bands zwar immer wollten, aber leider oft nicht hatten, nämlich richtig starke Songs. Vor allem Gitarrist Warren DeMartini hat dafür gesorgt, dass hinter der großen Rockshow auch musikalisch gesehen ordentlich Schmackes steckt. Dazu kam dann noch die markante Stimme von Steven Piercy und fertig war eine Band, die den Sound des amerikanischen Hardrock entscheidend mitgeprägt hat. Also Freunde, jetzt Sonnenbrille auf, imaginären Camaro starten, rum, rum, rum. Und einmal richtig schön Vollgas geben in Richtung Sunset Boulevard. Und das mit dem Red Doppelrocker jetzt hier. Best of Me und Round and Round.

Die Honey zu Gast hier in der BB-Show. Honeywell, I Wanna Make Love to You. Auf Star FM Maximum Rock natürlich. Es war der 22. November 1963, 13 Uhr, Dallas, ein Sommertag in Amerika. Und innerhalb weniger Sekunden veränderte sich auf einmal alles. Bis heute ranken sich Geschichten, Mythen und Diskussionen um diesen schrecklichen Moment, als der 35. Präsident der Vereinigten Staaten von Amerika, John F. Kennedy, durch zwei Gewehrschüsse ums Leben kam. Und genau daraus haben Sexen einen der außergewöhnlichsten Songs ihrer Karriere gemacht. Es ist kein typischer Rocksong und auch kein gewöhnlicher XXL-Titel, sondern ganz, ganz großes Kopfkino. Spannend und atmosphärisch. Und all das gibt's gleich hier auf Star FM Maximum Rock. Nach Van Halen und nach Beth Hart und Joe Bonamassa mit Black Coffee. Schönen Sonntagmorgen zusammen. Schön, dass ihr da seid.

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1: Es war der 22. November 1963, Ort des Geschehens Dallas, Texas. Einer der bekanntesten und tragischsten Tage der amerikanischen Geschichte, als der 35. Präsident der USA, John F. Kennedy, erschossen wird. Die Band Saxon machte aus dieser tragischen Geschichte Anfang der 1980er Jahre ein atmosphärisches Stück Kopfkino in musikalischer Form. Die Band verzichtet dabei auf billige Effekte oder Verschwörungstheorien. Man spürt förmlich die Spannung, die Unruhe und die Dramatik dieses Tages. Genau deshalb funktioniert dieser Song auch heute. Er nimmt sich Zeit, er baut Bilder auf und er beweist, dass Heavy Metal manchmal viel mehr sein kann als nur laut und schnell. Und weil wir in der Billy Billmeier Show den ganz großen Songs auch den Platz geben, den sie verdienen, spielen wir diesen Song jetzt natürlich, diesen Mega-Klassiker, komplett aus. Dallas 1 PM jetzt in voller Länge. Hier sind Saxon.

guck mal auf die Uhr, das ist doch der Wahnsinn. Das ist doch der Wahnsinn, wie schnell unsere gemeinsame Zeit an einem Sonntagmorgen so vergeht. Letzte Stunde der BB-Show steht schon wieder an. Aber bevor wir diesen Sonntag dann über die Ziellinie bringen, meine lieben Freunde, da haben wir noch etwas ganz Besonderes vor. Ich habe was mitgebracht. Stellt euch mal vor, ihr seid in einem Stadion. Das Licht geht aus, ein einzelner Gitarrenriff schneidet durch die Dunkelheit und plötzlich, ja plötzlich weiß jeder im Publikum sofort, welche Band da gerade loslegt. Das ist doch der Hammer, oder? Und genau diese Band übernimmt gleich die Kontrolle hier im Studio. Und auch die Kontrolle über die vierte und letzte Stunde dieser Show. Ladies and Gentlemen, gleich drei Songs von und mit AC/DC. Und vorher heißt es noch ein bisschen entspannen. Vielleicht auch schmusen und kuscheln zu zweit. Nichts ist unmöglich hier in der BB-Show auf Star FM Maximum Rock mit den Damn Yankees und Where You Going Now.

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2: Mit der letzten Runde für heute. Willkommen in den Stunde Nummer 4. Und bevor jetzt jemand denkt, oh, schon die letzte Stunde? Hey, Freunde, keine Panik. Bei einem guten Konzert geht die Band ja auch nicht gleich nach dem ersten Refrain von der Bühne. Ich habe für uns noch jede Menge Rock im Tank, versprochen. Also bleibt schön entspannt, bleibt gut gelaunt und vor allem bleibt hier bei uns, bei Star FM Maximum Rock. Die letzte Runde Rock'n'Roll beginnt nämlich genau jetzt. Mit dreimal AC/DC. 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

Einfach geil, AC/DC in Billys Reihepark, Hola de Rosie, You Shook Me All Night Long und hey, Shoot to Thrill. Schön, dass ihr mit dabei seid und ihr solltet auch mit dabei bleiben hier auf Star FM Maximum Rock, denn gleich kommt ein Song, der seit Jahrzehnten nichts von seiner Wucht verloren hat. Eine Hymne, ja, ein Aufschrei, ein Klassiker der Klassiker von den Klassikern der Klassiker, aber heute mal nicht im Original, denn eine ganz bestimmte Band voller Rock-Veteranen hat sich diesen Song geschnappt und ihn dann nochmal bearbeitet und noch einmal ordentlich Benzin ins Feuer gekippt. Das Ergebnis ist der Knaller, ich verspreche es euch. Oder sagen wir mal so, die Lautsprecher werden gleich nicht arbeitslos, denn in Kürze gibt's den Nachbarschaftssong der Stunde mit den Dead Daisies und Fortunate Son.

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5: Meine liebe, geschätzte und werte Nachbarschaft, egal wo ihr seid, jetzt kommt ihr wieder der Moment, in dem die Lautstärke-Regler ganz offiziell einen kleinen Ausflug nach rechts machen dürfen, okay? Und zwar für die Dead Daisies, wie schon angekündigt, und Fortunate Son. Und was ich an den Dead Daisies ja ganz besonders mag, da stehen gestandene Musiker auf der Bühne, die zusammen gefühlt mehrere hundert Jahre Rockgeschichte auf dem Buckel haben. Und dann nehmen die sich einfach einen Song vor, der sowieso schon Rockgeschichte ist. Das Original ist nämlich von Creedence Clearwater Revival und war Ende der 1960er Jahre eine wütende, kraftvolle Ansage. Ziemlich roh, direkt und ohne Umwege. Und die Dead Daisies verpassen dem Ganzen dann noch einmal mächtig Power auf die 12. Viel mehr Gitarren, mehr Dampf, mehr Rock'n'Roll. Also genau die richtige Mischung für einen Sonntagmorgen, an dem die Kaffeetasse vielleicht noch halb voll ist, aber die Lautsprecher schon seit Beginn dieser Show auf Betriebstemperatur laufen. Also Fenster auf jetzt, Luftgitarre raus und die Nachbarn mitversorgen. Also mit den Dead Daisies und Fortunate Son.
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0: Also irgendwie habe ich es heute mit Van Zandt. Donny Van Zandt haben wir ja schon gefeiert, weil er Donnerstag 74 geworden ist. Da gab es ja dann einen Song mit seiner Band 38 Special. Heute in dieser Show, übrigens diese Show immer nachhörbar. Ab morgen dann wieder die ganze Woche über auf starfm.de. Und jetzt haben wir Van Zandt, das Projekt, gehört mit Johnny zusammen. Also Donny und Johnny Van Zandt mit I'm a Fighter. All das nur hier auf der weltbesten Rockstation. Star FM Maximum Rock.
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0: Es gibt Songs, die sind live großartig und immer auch ein Spektakel. Und dann gibt es wiederum Songs, die werden live zu einem spektakulären Duell der Giganten. Und genauso einer kommt jetzt. Mit Deep Purple, Strange Kind of Woman. Ein Song, der 1971 erschienen ist und schnell, ziemlich schnell, zu einem festen Bestandteil der Deep Purple-Konzerte wurde. Der eigentliche Zauber beginnt aber in der Tat auf der Bühne. Denn dort lieferten sich Sänger Ian Gillan und Gitarrist Ritchie Blackmore regelmäßig einen musikalischen Schlagabtausch. Blackmore spielte eine Phrase auf der Gitarre und Gillan, ja, der antwortete mit seiner Stimme. Und sowas von geil, wie ein Gespräch, nur deutlich lauter. Und das Publikum liebte diese Momente, weil man ja auch nie genau wusste, wohin die Reise überhaupt geht. Und genau das macht großartige Live-Musik ja auch aus. Sie lebt, sie atmet und sie passiert spontan und nur in diesem einen Augenblick. Also, Licht aus bei euch zu Hause vielleicht. Spot on. Hier kommt Strange Kind of Woman live. Bam! Haha, wir sind die Purple.

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1: Ja, dann blicken wir mal rein. Ah, das ist ja heute Geburtstag. Wir da. Also heute feiern wir und jetzt einen Mann, der maßgeblich dafür verantwortlich war, dass die Band Queensrÿche Ende der 1980er und 1990er Jahre zu einer der intelligentesten Rockbands ihrer Zeit wurden. Sein Name, hier steht's, schaut mal her, hier, könnt ihr lesen? Ja, natürlich nicht. Chris DiGarmo. Und Chris wird heute 63 Jahre jung. Während viele Bands damals einfach nur lauter und schneller werden wollten, schrieb er die Songs mit Tiefe, mit Atmosphäre und einem Gespür für große Melodien. Die bleiben hängen. Er war auch nicht nur Gitarrist, sondern einer der wichtigsten Songwriter dieser Band. Ohne ihn wären Alben wie Operation Mindcrime oder Empire vermutlich ganz anders ausgefallen. Apropos Empire. Genau das macht große Musiker ja auch aus. Man merkt oft erst dann, wie wichtig sie waren, wenn man genau zurückblickt. Wir wünschen alles Gute. Happy, happy Birthday, Chris DiGarmo. And rock on. Und jetzt, ja, jetzt gibt's natürlich einen der ganz, ganz großen Queensrÿche-Klassiker zum Geburtstag. Bühne frei und Ohren auf für Empire Rocket.

Ja, meine lieben Rockfreunde, da sind diese vier Stunden schon wieder vorbeigeflogen wie ein... So klingt er nicht, der Düsenjet. Komisch eigentlich, eine Arbeitswoche kann sich manchmal anfühlen wie die Extended Version von Stairway to Heaven, aber eine Billy Billmeyer Show, zack und vorbei. Danke, dass ihr euren Sonntagmorgen wieder mit uns verbracht habt, also mit Star FM Maximum Rock. Ob beim Frühstück, auf der Terrasse, im Garten, im Auto oder beim heldenhaften Versuch, so zu tun, als würde man auch heute noch irgendwas Produktives erledigen. Und keine Sorge, das war's nicht. Heute in einer Woche bin ich natürlich wieder da für euch. Jeden Sonntagmorgen ab 7:45 und nicht vergessen, die ganze Show gibt's wie immer zum Nachhören die ganze Woche über nur bei starfm.de. Hört einfach nochmal rein und habt Spaß. Und falls euch kommende Woche jemand auf die Nerven gehen sollte, denkt einfach immer daran, auch Luftgitarren haben keine Lautstärkeregelung. In diesem Sinne, habt eine großartige Woche, passt schön auf euch auf, bleibt gesund und bleibt laut. And don't forget, keep on rockin', rollin' and lovin', sagt Billy.

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6: 5 Jahre, das ist eine lange Zeit, ne? Und genau diese lange Zeit mussten sich jetzt alle Evanescence-Fans gedulden bis zum

Sie auch sein, denn für den Sound haben sich Evanescence nämlich absolute Visionäre ins Boot geholt. Unter anderem saß Jordan Fish, der ehemalige Soundguru von Bring Me The Horizon, am Mischpult. Außerdem Zach Cervini und Stammproduzent Nick Raskudinic. Also, alles was gerade angesagt ist, was Rang und Namen hat, wurde da abgedeckt. Das Ergebnis, das lässt sich tatsächlich wirklich hören. Sanctuary klingt moderner, klingt bombastischer als je zuvor, aber mit dieser gewohnten Düster-Garantie, wie wir sie von Evanescence gewohnt sind.

Unser aktuelles Album der Woche kommt von Evanescence, heißt Sanctuary. 12 neue Songs sind drauf auf dem Album. Who Will You Follow war ja die erste Single und die kennst du natürlich schon aus der Star-FM-Playlist. Amy Lee hat gesagt im Interview, dass sie über 3 Jahre an dem Album gearbeitet haben und sie unfassbar stolz auf das Ergebnis ist. Und die Kritiker, die sind bisher auch total begeistert und schreiben, dass die Scheibe die Band in ihrer stärksten Form zeigt. Und tatsächlich sind Evanescence nach der langen Wartezeit zurückgekehrt zu ihren härteren, fast schon brachialen Wurzeln. Ja? Das liegt zum einen an der Vielzahl bekannter Produzenten wie Jordan Fish, dem ehemaligen Soundguru von Bring Me The Horizon, Zach Servini, Stammproduzent Nick Raskolniec. Aber sicher liegt es auch an der Premiere im Line-Up. Sanctuary ist ja das erste Studioalbum mit der neuen Bassistin Emma Anzai, die man von den Sick Puppies kennt. Und zusammen mit Gitarrist Tim McCord macht das so ein gewaltiges Rhythmusfundament aus, das mich ja stellenweise schon fast an die Riffs von Korn erinnert. Ja? Dazu Amy Lees Stimme. Ich meine, das ist schon wirklich eine Macht, ja, wenn man auf diesen Sound steht. Und in den hören wir jetzt wieder rein in den nächsten Track.

Wenn eine Band nach über 20 Jahren im Musikgeschäft immer noch Rekorde bricht, dann macht sie verdammt viel richtig. Genau das ist Evanescence vor wenigen Wochen mit der Leadsingle vom neuen Album Sanctuary gelungen. Who Will You Follow hatte überall Spitzenplatzierungen. Inhaltlich setzt Amy Lee im Song ein ganz, ganz dickes Ausrufezeichen. Es geht um die Suche nach echter Authentizität in einer Welt voller Fake News und digitaler Täuschung, sagt sie. Und den Track hören wir uns jetzt an in voller Länge. Hier sind Evanescence mit Who Will You

Wir hören wieder zusammen rein in unser aktuelles Album der Woche. Gleich gibt's den nächsten Track ins neue Evanescence-Album Sanctuary, das ja seit letzten Freitag in den Regalen gelandet ist. Ne? Und falls du dich gefragt hast, wie Evanescence nach 5 Jahren Wartezeit und 3 Jahren Entwicklungszeit fürs Album jetzt 2026 klingen, hier nochmal ein Schnelldurchlauf.

sie klingen verdammt modern und heavy. Und ein perfektes Beispiel dafür ist der zweite Track auf Sanctuary, ja? Tell Me When You've Had Enough. Amy Lee hat sich für diesen Song ein echtes Dreamteam ins Studio geholt. Habe ich jetzt schon mehrmals erwähnt. Geschrieben, produziert wurde die Nummer nämlich zusammen mit Zach Savini und Jordan Fish. Der Jordan Fish, der den bahnbrechenden Sound von Bring Me The Horizon gemacht hat, ja? Und diesen elektronisch-progressiven Einschlag, den hörst du natürlich sofort. Das Ding pendelt perfekt zwischen düsteren Synthesizern, fetten Rockgitarren und einer gnadenlos ehrlichen Gesangsperformance. Wir hören rein in den Track. Hier sind Evanescence mit Tell Me When You've Had Enough.

So, jetzt haben wir schon so viele Songs gehört vom neuen Evanescence-Album Sanctuary, aber noch gar nicht den Titeltrack. Amy Lee hat in einem Interview mal gesagt, dass der Track für sie der emotionale Anker der gesamten dreijährigen Produktionszeit war. Ein Zufluchtsort im Studio, an dem die Band die Außenwelt komplett aussperren konnte. Musikalisch, da zieht die Band da wirklich alle Register in diesem Song, ja, auf Sanctuary, für die wir Evanescence so seit über 20 Jahren kennen und lieben. Das fängt schon unheimlich an, ja, getragen von Amys glasklarer Stimme. Und dann zeigt dieses legendäre Produzentengespann im Refrain, was sie wirklich drauf haben. Und das Ganze wird zur absoluten Metalwand. Naja, man kann den Song nicht in Worte fassen, wir müssen ihn einfach hören. Hier sind Evanescence mit dem Titeltrack, mit Sanctuary.

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Brian Fallon hat die richtige Medizin gefunden. Gute Musik. Neben The Gaslight Anthem ist er endlich auch wieder solo mit seiner Band Painkillers zu hören. Musikmedizin to go in der Star FM Playlist. Brian Fallon and the Painkillers mit Better Before.

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Die hier blasen den Staub von den Boxen. Return to Dust. Die perfekte Mischung aus Grunge, Hard Rock, Alternative und 90s. Und die Drums entstaubt kein geringerer als der Sohn von Slash. Hier ist Bored von Return to Dust. Neu auf der Star FM Playlist.

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Wenn du dein Radio jetzt lauter machst, hörst du nicht einfach nur Turnstyle, die derzeit heißeste Liveband. Du hörst die Grammy-Gewinner Turnstyle, die derzeit heißeste Liveband in der Star FM Playlist mit Lookout.

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Darf es vielleicht auch ein bisschen dunkler sein? Für alle, die auf den unverwechselbaren Sound von From Ashes to New stehen, gibt's jetzt was auf die Ohren. Die For You heißt ihre Single. Und die hörst du jetzt in der Star

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Alle guten Dinge, die du über ihn gehört hast, sind wahr. Und zu all dem sympathischen Kram über Keanu Reeves kannst du dir noch was Gutes von ihm anhören. Seine Musik. Der Hollywood-Star spielt Bass. Und das macht er am besten in seiner Band Dogstar. Im Sommer kommen Dogstar für ein paar Konzerte nach Deutschland. Kein Zufall, dass du sie jetzt auf deiner Star-FM-Playlist hörst. Die Band von Keanu Reeves. Dogstar mit All In Now.

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Wenn du dein Radio jetzt lauter machst, hörst du nicht einfach nur Turnstyle, die derzeit heißeste Liveband. Du hörst die Grammy-Gewinner Turnstyle, die derzeit heißeste Liveband in der Star FM Playlist mit Lookout vom

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